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Ich hab vergessen den Text.

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Hoch AKW Schleppingen, ja? 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